0: fortgesetzt wird. Und AfD-Chefin Weidel, die wirft der Regierung Merz einfach nur Selbstbeschäftigung vor. Ihr Fazit, es braucht Neuwahlen.
1: Nach dem Wegfall eines Großauftrags von Apple steht der schwäbische Batteriehersteller Varta vor der Zerschlagung. Varta hat Antrag auf Insolvenz in Eigenverwaltung angemeldet. Über 4000 Mitarbeiterinnen und Mitarbeiter stehen vor einer ungewissen Zukunft. Knapp einen Monat nach der erneuten WM-Blamage hat Deutschland jetzt ganz offiziell einen neuen Bundestrainer, Jürgen Klopp. Und der sagt, dass er mit seinem Team jeden Stein umdrehen und die deutsche Nationalmannschaft in eine erfolgreichere Zukunft führen will.
2: Man hat im Moment das Gefühl, wir sollten im einen Bereich so machen wie die Franzosen, im anderen so machen wie die Spanier, im dritten Bereich so machen wie die Engländer. Jetzt können wir doch einmal versuchen, dass in 4, 5, 6 Jahren die Leute sagen, wir sollen so machen, wie die es beim DFB gemacht haben. Die haben damals die richtigen Schlüsse aus der Situation gezogen. Und genau dafür ist die Situation jetzt da.
1: Das erste Spiel unter Klopp steht Ende September an in der Nations League gegen die Niederlande.
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4: Mit KI-Support. Wechselnd bewölkt ist es gerade, an der Küste kann auch mal ein kurzer Schauer durchziehen, sonst bleibt es meist trocken. Dazu liegen die Temperaturen aktuell zwischen 17 und 11 Grad. Tagsüber gibt es dann oft Sonne, im Südwesten und am Alpenrand sind aber ab und zu Schauer und Gewitter dabei. Dazu werden es 23 bis 33 Grad.

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1: Im Studio Jana Klonikowski. Die Waldbrandlage in Spanien und Frankreich wird immer dramatischer. Allein im Südwesten Frankreichs mussten mehr als 100.000 Menschen vor den Flammen in Sicherheit gebracht werden. Rund um die spanische Hauptstadt Madrid sind es mehr als 60.000. Auch viele Touristen sind betroffen. Zur Unterstützung schickt die EU mehrere Löschfahrzeuge in die betroffenen Gebiete. In Frankreich soll jetzt auch das Militär bei den Löscharbeiten helfen. Beim Umbau seines Regierungsteams fehlt Kanzler Merz offenbar noch jemand auf der Position des Verkehrsministers. Die Berufung des neuen Teams ging nicht ganz reibungslos über die Bühne, Christiane Hampe.
2: Der eigentlich vorgesehene Kandidat, der niedersächsische Finanzexperte Fritz Günzler, der hat, so berichten es mehrere Medien, in allerletzter Minute doch noch abgesagt. Bisschen blöd, Merz hatte wohl Patrick Schnieder, den Amtsinhaber, schon über seine Ablösung informiert. Klar ist, Gesundheitsministerin Wagen wird Chefin des Kanzleramts. Außerdem holt Merz Philipp Amthor als Staatsminister ins Kanzleramt und CDU-Generalsekretär Linnemann, der wird Gesundheitsminister.
1: US-Präsident Trump droht der EU mal wieder mit höheren Zöllen. Denn Google muss ja in der EU fast 900 Millionen Euro Strafe zahlen. Trump spricht da von einem Ausrauben amerikanischer Unternehmen. Dafür werde die EU einen sehr hohen Preis zahlen, so Trump in einem Online-Post. Deutschland hat einen neuen Bundestrainer. Jürgen Klopp ist jetzt offiziell als DFB-Coach vorgestellt worden. Er übernimmt nach einer weiteren verkorksten WM vom zurückgetretenen Julian Nagelsmann. Und Klopp hat nicht viel Zeit zur Eingewöhnung, Fabian Hoffmann.
3: So sieht's mal aus. Der erste große Auftritt in neuer Funktion wird in einem Monat sein. Im Supercup spielt sein Ex-Club Dortmund gegen die Meister Bayern und da darf natürlich auch der Bundestrainer nicht fehlen. Ende September steht Klopp dann das erste Mal für Deutschland an der Seitenlinie und er kann die Nationalmannschaft gleich maximal kennenlernen. 4 Nations League-Partien in nur 11 Tagen, das gibt's zum ersten Mal, dem neuen Rahmenterminkalender sei Dank. Das erste Duell ist der Klassiker gegen die Niederlande.
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4: Mit KI-Support. Wechselnd bewölkt ist es gerade. An der Küste kann auch mal ein kurzer Schauer durchziehen. Sonst bleibt es meist trocken. Dazu liegen die Temperaturen aktuell zwischen 17 und 11 Grad. Tagsüber gibt es dann oft Sonne. Im Südwesten und am Alpenrand sind aber ab und zu Schauer und Gewitter dabei. Dazu werden es 23 bis 33 Grad.

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Dieser Song ist ein Lied, das beschreibt genau das Gefühl, das entsteht, wenn Jung und Alt zusammen genau diese Lieder singen.

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1: Im Studio Jana Klonikowski. Die Waldbrandlage in Spanien und Frankreich wird immer dramatischer. Allein im Südwesten Frankreichs mussten mehr als 100.000 Menschen vor den Flammen in Sicherheit gebracht werden. Rund um die spanische Hauptstadt Madrid sind es mehr als 60.000. Auch viele Touristen sind betroffen. Zur Unterstützung schickt die EU mehrere Löschfahrzeuge in die betroffenen Gebiete. In Frankreich soll jetzt auch das Militär bei den Löscharbeiten helfen. Kanzler Merz hat beim Umbau seines Regierungsteams noch eine offene Stelle. Der vorgesehene Verkehrsminister Fritz Günzler sagte laut mehreren Medien kurzfristig ab. Amtsinhaber Patrick Schnieder wusste bereits von seiner Ablösung. Heftige Kritik kommt da von der Opposition. Die Grünen etwa nennen das handwerklich schlecht. Unter dem Motto Haltung ist hot werden in Berlin heute Hunderttausende zum CSD erwartet. Die Demo für Vielfalt, Demokratie und die Rechte queerer Menschen ist eine der größten ihrer Art in Europa. Wann geht's denn los und vor allem, was ist beim CSD in Berlin los? Mehr hin.
2: Um 12 Uhr geht's los mit dem großen Demozug mit 83 Trucks und 55 Fußgruppen. Viele große Unternehmen sind dabei, ebenso zahlreiche queere Verbände und Organisationen. Auch der Berliner Senat hat einen Wagen, genauso wie die Berliner Feuerwehr. Im Anschluss verwandelt sich das Brandenburger Tor in das Herzstück des Berliner CSD. 8 Showbühnen sind aufgebaut. Top Act ist übrigens Sarah Connor.
1: Knapp einen Monat nach der erneuten WM-Blamage hat Deutschland jetzt ganz offiziell einen neuen Bundestrainer, Jürgen Klopp. Und der sagt, dass er mit seinem Team jeden Stein umdrehen und die deutsche Nationalmannschaft in eine erfolgreichere Zukunft führen will.
3: Man hat im Moment das Gefühl, wir sollten im einen Bereich so machen wie die Franzosen, im anderen so machen wie die Spanier, im dritten Bereich so machen wie die Engländer. Jetzt können wir noch einmal versuchen, dass in 4, 5, 6 Jahren die Leute sagen, wir sollen so machen, wie die es beim DFB gemacht haben. Die haben damals die richtigen Schlüsse aus der Situation gezogen. Und genau dafür ist die Situation jetzt da.
1: Das erste Spiel unter Klopp steht Ende September an in der Nations League gegen die Niederlande.
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4: Mit KI Support. Wolkig ist es im Norden und Nordwesten, sonst wirkt das Ganze schon ziemlich freundlich und trocken. Zum Nachmittag und Abend kann es im Südwesten und am Alpenrand vereinzelt Schauer und Gewitter geben. Insgesamt wird es aber richtig warm mit 28 bis 33 Grad. Morgen dann mehr Wolken, im Norden später auch mal Schauer und Gewitter, maximal 31 Grad.
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2: Im Studio Jana Klonikowski. Die Waldbrandlage in Spanien und Frankreich wird immer dramatischer. Allein im Südwesten Frankreichs mussten mehr als 100.000 Menschen vor den Flammen in Sicherheit gebracht werden. Rund um die spanische Hauptstadt Madrid sind es mehr als 60.000. Auch viele Touristen sind betroffen. Zur Unterstützung schickt die EU mehrere Löschfahrzeuge in die betroffenen Gebiete. In Frankreich soll jetzt auch das Militär bei den Löscharbeiten helfen. Kanzler Merz hat beim Umbau seines Regierungsteams noch eine offene Stelle. Der vorgesehene Verkehrsminister Fritz Günzler sagte laut mehreren Medien kurzfristig ab. Amtsinhaber Patrick Schnieder wusste bereits von seiner Ablösung. Heftige Kritik kommt da von der Opposition. Die Grünen etwa nennen das handwerklich schlecht. Unter dem Motto Haltung ist hot werden in Berlin heute Hunderttausende zum CSD erwartet. Die Demo für Vielfalt, Demokratie und die Rechte queerer Menschen ist eine der größten ihrer Art in Europa. Wann geht's denn los und vor allem, was ist beim CSD in Berlin los? Mehr hin.
3: Um 12 Uhr geht's los mit dem großen Demozug mit 83 Trucks und 55 Fußgruppen. Viele große Unternehmen sind dabei, ebenso zahlreiche queere Verbände und Organisationen. Auch der Berliner Senat hat einen Wagen, genauso wie die Berliner Feuerwehr. Im Anschluss verwandelt sich das Brandenburger Tor in das Herzstück des Berliner CSD. 8 Showbühnen sind aufgebaut. Top Act ist übrigens Sarah Connor.
2: Knapp einen Monat nach der erneuten WM-Blamage hat Deutschland jetzt ganz offiziell einen neuen Bundestrainer, Jürgen Klopp. Und der sagt, dass er mit seinem Team jeden Stein umdrehen und die deutsche Nationalmannschaft in eine erfolgreichere Zukunft führen will.
4: Man hat im Moment das Gefühl, wir sollten im einen Bereich so machen wie die Franzosen, im anderen so machen wie die Spanier, im dritten Bereich so machen wie die Engländer. Jetzt können wir noch einmal versuchen, dass in 4, 5, 6 Jahren die Leute sagen, wir sollen so machen, wie die es beim DFB gemacht haben. Die haben damals die richtigen Schlüsse aus der Situation gezogen. Und genau dafür ist die Situation jetzt da.
2: Das erste Spiel unter Klopp steht Ende September an in der Nations League gegen die Niederlande.
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5: Mit KI-Support. Sonnig ist es heute Morgen in vielen Ecken, nur im Norden ziehen auch mal mehr Wolken durch und es bleibt meist trocken. Später gibt es im Südwesten und am Alpenrand vereinzelt Schauer und Gewitter. Sonst setzt sich die Sonne oft durch, dazu Höchstwerte von 23 bis 33 Grad. Morgen dann mehr Wolken, nachmittags im Norden Schauer und einzelne Gewitter, maximal 31 Grad.
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1: Herzlich willkommen zur neuen Ausgabe der Euro Top 40. Das sind die 40 populärsten Tracks Europas. Die Songs, die in Europa am meisten verkauft, am meisten downgeloadet, am häufigsten im Radio gespielt wurden und am besten gestreamt worden sind, ermittelt von APC Charts. Es ist die Ausgabe 30 des Jahres 2026. Wir haben heute drei Neuzugänge und einen Re-Entry. Und die ersten drei der letzten Woche verrate ich euch auf drei. Da stand Tame Impala mit Dracula. Auf der 2 Billie Jean, Michael Jackson. Und an der Spitze weiterhin natürlich Shakira und Burner Boy, Die Die. Ob der Song ein viertes Mal auf 1 steht, das erfahren wir nachher. Vor dem Top 10 blicken wir zurück ins Jahr 1991. Und ich habe einen Nummer 1 hier aus Europa, der nicht in Top 40 steht. Wir fangen aber direkt an mit der 40. 1 runter von 39, zweite Woche. Pinguini Tatici Nucleari. Hier ist Sorry, Scusa, Lo Siento.

0: Olivia Dean fällt mit Man I Need in dieser Woche auf die Position Nummer 37. Und auf der 36 haben wir den ersten Neuzugang Quevedo aus Spanien. Zusammen mit Elvis Crespo. Hier ist La Graciosa.
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Die 35 in dieser Woche gefallen von der 34 Aya Nakamura und Sexy Nana. Und das ist die 34 Sam Fender, Rain Me In zusammen mit Olivia Dean. 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

0: Sam Fender und Olivia Dean, Rain Me in dieser Woche auf der 34. Die 33 ist der zweite Neuzugang aus Rumänien, kommt DJ Goya und sein Hit My Chico ist international in Europa ein Riesending und ist jetzt neu in den Top 40.
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I Just My Bruno Mars auf der 32 in dieser Woche. Und die 31 geht an Ella Langley, immer noch ein Riesenhit in Amerika. Bei uns, wie gesagt, raus aus den Top 30. Hier ist Choosing Texas.

Der Stupid-Song von Olivia Rodrigo auf der 30 und 25. Wir kommen jetzt zum Chart-Update. Wir fangen an mit den Top 3 aus Amerika, ermittelt von APC Charts. Auf 3 Ariana Grande, Hate That I Made You Love Me. Auf 2 Tame Impala, Dracula. Und auf der 1 Ella Langley, Choosing Texas. Die britischen Charts. Auf 3 Ella Langley, Choosing Texas. Auf 2 Olivia Rodrigo, Stupid-Song. Und die 1 geht an Oasis mit Wonderwall. Die 1, beziehungsweise die Top 3 in Deutschland. Auf 3 Temper City, Self-Aware. Auf 2 Summer Jam und Billie Joe, Kilimanjaro. Und die neue 1, Shakira und Die Die. So, wir gehen jetzt nach Irland. Ja, außergewöhnlich. Die haben einen Top 40-Hit an Nummer 1, die wir nicht in den Top 40 haben. Kingfisher ist die Band. The Sun Will Never Settle. Hier ist die 1 in Irland.

0: The Fate of Ophelia, das war Taylor Swift auf der Position Nummer 29 in dieser Woche in den Euro Top 40. Der Song fällt von 22. Hier ist der Top-Einsteiger auf der 28. Aus Dallas kommt Fat Pappy. Der Rapper aus Amerika ist 9 in Charts. Hier ist Freaked Out, die 28.
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0: Soweit Golden, weiter geht's mit der 25. Kitschkrieg zusammen mit Shirin David und Blumengarten. Gut genug in dieser Woche, wie gesagt, Platz Nummer 25.
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Teddy Swims auf der 21, von der 18, Mr. Know-It-All. Wir haben jetzt noch die Plätze 20 und 19 in dieser Stunde. The Killers steigen von 27 auf 20, Mr. Brightside. Und dann Movie Joe mit Maladie auf der 19, 1 rauf und 20. Ich bin Jost Alpe und gleich wieder da mit den Top 18 aus Europa.

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2: Herzlich willkommen zur zweiten Stunde der Euro Top 40. Das sind die 40 populärsten Tracks Europas. Die Songs, die in Europa am meisten verkauft, am meisten downgeloadet, am häufigsten im Radio gespielt wurden und am besten gestreamt worden sind, ermittelt von APC Charts. Wir haben immer noch die Woche 30 des Jahres 2026. Wir hatten drei Neuzugänge und zwar folgende. Auf Platz 36 neu Quevedo und La Graciosa. Dann auf der 33 DJ Goya mit Michiko. Und auf der 28 neu Fat Peppy oder Entschuldigung, Fat Puppy mit Freaked Out, nicht Peppy. Die ersten drei der letzten Woche auf drei, da stand Tame Impala, Dracula. Auf der zwei hatten wir Michael Jackson, Billie Jean und an der Spitze Shakira und Die Die. Und die Top 10 sind in dieser Woche sehr durchgerührt, muss ich jetzt schon mal sagen. Oder kann ich jetzt schon mal sagen. Vor den Top 10 ein Blick zurück ins Jahr 1991 und wir fangen an in dieser Stunde mit der 18 von 19. Bad Bunny, Nueva York.

Unglaublich, aber Alex Warren ist wieder gestiegen in dieser Woche auf die Nummer 15 von 21 in der 75. Woche Ordinary, wieder auf dem Weg in die Top 10. Davor übrigens Sarah Larson, Lush Life, auch schon 92 Wochen dabei, also alles mega oldies. Der nächste Song ist noch älter, Michael Jackson und Beat It, fällt von 12 auf 14.

Müsste sich ja mal so langsam Mann finden für Ray. Where's my husband auf der 13? Und wir kommen jetzt zu Babe Rexha mit New Religion. Der Song ist in dieser Woche auf der 12 von 11.

Von 13 auf 11, Mauvais Joe mit Pelé. Und hier sind die ersten fünf aus dem Jahr 1991. Auf 5, Everything I do it for you, Bryan Adams. 4, The Shoop Shoop Song von Cher. Auf 3, Wind of Change von den Scorpions. 2, Senza una Donna, Sucre und Paul Young. Und damals auf der 1, Gypsy Woman von Crystal Waters.

Nummer 1 1991, das war Crystal Waters und Gypsy Woman. Hier sind die Top 10 von dieser Woche. 10 von 2 runter, Michael Jackson und Billie Jean.

Platz 8, Alan Walker und der Fever Dream. Runter von 7, davor die 9 von 6, Tampa City, Self-Aware. Jetzt von 10 auf 7, Another und Talk to You.

Wieder eingestiegen auf der Nummer 6, hat jetzt einige überrascht. Oasis ist wieder da mit Wonderwall. Musik für die englische Nationalmannschaft. Die inoffizielle Hymne, die wurde immer gespielt im britischen Fernsehen, wenn eine Fußballübertragung aus oder mit den Engländern stattfand. Die sind ja im Halbfinale rausgeflogen. Ich denke, das wird dann Oasis auch irgendwann packen und auch wieder, die werden auch wieder rausfliegen. Aber sie sind wieder dabei auf der Nummer 6. Hier ist die 5, das ist Justin Bieber und Nicki Minaj. Beauty and the Beat. Ja.

Der Doppelügel auf den Plätzen 3 und 2. Das war die Nummer 2. Jamaican Bam Bam, auch gestiegen. Und zwar von 5 auf die 2. Hier sind nochmal die Top 10. 2 auf 10, Michael Jackson, Billie Jean. 9 von 6, Tampa City, Self Aware. 7 auf 8, Alex Warren, Fever Dream. 10 auf 7, Another mit Talk to You. Wieder eingestiegen auf 6, Oasis, Wonderwall. 5 von 4, Justin Bieber und Nicki Minaj, Beauty and the Beat. Und auf der 4 von 3, Tame Impala, Dracula. 8 auf 3, Ügel, Moving to the Sun. Und nochmal Ügel auf 2 von 5, Jamaican Bam Bam. Das heißt, an der Spitze tut sich nichts. Weiterhin Shakira und Burna Boy mit Die Die. Das war die Euro Top 40 für diese Woche. Ich bin Jost Alpe. Ich wünsche eine wunderschöne Woche. Bis zum nächsten Mal. Und hier ist die 1. Shakira.

0: Die Rodensteiner ganz neu rein in eure Hitparade. Ciao, ciao, Amore. Von 0 auf die 30.
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0: Und der begrüßt euch zu einer außergewöhnlichen Schlager-Rally Top 30. Denn das, was heute auf eurem Gehörgang geknallt wird, das gab es noch nie. So viele neue Songs, die es in die Hitparade reingeschafft haben. So viele Songs, die herausgepurzelt sind aus der Top 30. Eure Abstimmung hat vieles durcheinander gebracht. 2 Stunden lang wird euch das jetzt präsentiert und ich wünsche euch ganz, ganz viel Spaß dabei. Einen Song haben wir schon gehört. Die ersten Neuansteiger, die Rodensteiner, nämlich Ciao Ciao Amore von 0 auf die 30 rein. Jetzt aber erst einmal 4 Songs, die drin geblieben sind. Laura Wilde mit ihrem Titel Summer Feeling von der 20 runter auf die 29. Die Schlagerpiloten sind immer noch auf Koh Samui unterwegs. Von der 29 ging es ein Platz hoch auf die 28. Von der 12 runter auf die 27. Achim Petri mitten ins Herz und Nicole Conring ist ebenfalls drin geblieben. Dich gönne ich mir von der 21 allerdings runter auf die 26. Also legen wir los mit der Schlagerrallye, mit der Top 30, mit eurer Hitparade. Ja, mit mir, mit Michael Klein-Lutmar.
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0: Nicole Conring, drin geblieben in eurer Hitparade. Dich gönn ich mir. Auf der 26 steht sie diese Woche.
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0: Jawohl, und andere Songs stehen ganz neu drin in der Top 30, weil ihr habt sie ganz neu reingewählt. Und die zweiten Neueinsteiger kommen jetzt auf der 25, die Nockies nämlich mit ihrem Titel 1. Ja, erste Wertungswoche, ganz neu rein auf die 25. Dann drin geblieben von der 28, vier Plätze nach oben, Helene Fischer, heute Nacht in der dritten Wertungswoche. Und Uta Bresan ist ebenfalls drin geblieben, auch gestiegen, ein Plätzchen von der 24 hoch auf die 23, die Liebe hat dich auserwählt. Ja, und dann kommt ja unser Dauerbrenner, auch er ist drin geblieben, mittlerweile in der 34. Wertungswoche. Stefan Dietl, du tust so gut, aber bald ist er wieder mit seinen Aufdrehern unterwegs, ja. Da sind wir doch mal gespannt, was dann passiert in der Hitparade, wenn er nämlich in den Neuvorstellungen mit dabei ist, und das ist er heute. Und das ist ein gutes Stichwort, denn ihr könnt jetzt schon ins Internet gehen unter schlagerrally.de. Dort findet ihr nämlich die aktuelle Hitparade, natürlich jetzt die Top 30, die ihr jetzt gerade hört, aber auch schon unsere Neuvorstellungen. 24 Schlager-Neuvorstellungen sind wieder mit am Start. Eine davon ist eben Stefan Dietl und seine Aufdreher. Naja, und dann könnt ihr die neue Top 30 schon wählen. Immer samstags zwischen 0 und 18 Uhr. Das ist der Abstimmungszeitraum. Legen wir also los mit den nächsten Platzierungen, oder? Hier sind Stefan Dietl, Uta Bresan, Helene Fischer und die Nockies.
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1: Unser, nein, euer Dauerbrenner Stefan Dietl, du tust so gut, mittlerweile in der 34. Wertungswoche mit dabei. Wahnsinn, über ein Jahr schon in eurer Hitparade, dieses Mal auf der 22.
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1: Und ich habe ganz am Anfang schon gesagt, es ist heute eine ganz außergewöhnliche Ausgabe, denn es haben so viele Titel den Weg hereingeschafft. Dank eurer Abstimmung in die Hitparade ganz viele Neulinge. Und jetzt kommen drei Stück hintereinander. Also die mittlerweile dann schon fünfte Neueinsteigerin, Neueinsteiger, ja, überhaupt, die es hereingeschafft haben. Wie gesagt, dank eurer Stimmen. Matthias Reim auf der 19 zum Beispiel, die Sterne lügen von 0 auf die 19. Judith und Mel, einmal Rio und zurück von 0 auf die 20 rein. Und ganz neu rein, eine neue Musikformation, nämlich zum ersten Mal in der Schlagerrallye mit dabei, die Musikpiraten, eins von sieben Wundern. Das ist ihr neuer Song, hereingeschafft von 0 auf die 21. Und natürlich könnt ihr auch die neue Hitparade gerade wieder wählen. Geht dafür ins Internet unter schlagerrally.de oder aber folgt uns mal auf Social Media, auf Facebook oder Instagram. Einfach Schlagerrally eingeben. Ihr werdet uns auf jeden Fall finden. Jetzt gibt's Matthias Reim, Judith und Mel und die Musikpiraten. Hier ist die Schlagerrally.
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4: Nein.

0: Tschüss.
1: Der nächste Neueinsteiger, Matthias Reim und die Sterne lügen. Das war euer Platz Nummer 19.
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1: Macht natürlich weiter, auch mit weiteren Neulingen. Aber jetzt erstmal zwischendurch wieder mit zwei Songs, die drin geblieben sind und ganz schön abgestürzt sind. Von der 2, von der Silberposition nämlich runter auf die 17. Die Blue Jeans, die Strandbar von Santa da Luz in der 6. Wertungswoche. In der 3. Wertungswoche André Busse, ich habe es dir doch gesagt, runter von der 3 auf die 18. Auch ein ganz schöner Sturz, oder? Tja, und dann gibt's wieder die nächsten Neulinge. Wieder 3 Stück hintereinander, wobei der 3. Neuling oder die 3. Neulinge erst in der 2. Stunde dran sind. Zum Abschluss gibt es Salvatore e Rosario, Ciao Ciao Amore auf der 16 und Steffi hat's auch geschafft. Das ist nämlich die Tochter von den Blue Jeans. Hm, richtig, denn sie sind ja auch als Steffi und die Blue Jeans unterwegs, aber jetzt mal beide solo sozusagen. Die einen im Duett und die andere eben solo. Steffi, als hätte ich früher nie gelebt, ganz neu rein von 0 auf die 15. Vorher Salvatore e Rosario, die Blue Jeans. Und hier ist André Busse und ich sage dranbleiben bis zur 2. Stunde.

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1: Ja, und ich sage herzlich willkommen zurück zur zweiten Stunde eurer Schlager-Radio-Show. Hier ist die 1353. Ausgabe eurer Schlager-Rallye, die Top 30, die Hitparade, die ihr mit euren Stimmen gewählt habt. Und wir haben schon die Plätze 30 bis 15 gehört, haben jetzt in dieser Stunde noch die Top 14 mit am Start und natürlich auch unsere kleine volkstümliche Hitparade. Ihr habt auch wieder den volkstümlichen Hit der Woche sozusagen gewählt. Wer steht oben auf der Pole Position bzw. auf dem Bergecho-Gipfelthron? Immer noch Andreas Hastreiter, das wäre dann schon die fünfte Wertungswoche. Sind wir mal gespannt. Machen wir aber erstmal mit Schlager weiter. Sie sind auf Platz Nummer 14 angelangt und die nächsten Neueinsteiger kommen auf der 14. Sigrid und Marina, wenn ich deinen Herzschlag spüre. Ganz neu rein. Drin geblieben von der 17 hoch auf die 13. Graziano, neue Liebe, neues Glück in der vierten Wertungswoche. Sophia Venus, gefallen von der 8 runter auf die 12, aber drin geblieben. Nach Regen folgt Sonne. Und ganz neu rein, nächste Neueinsteigerin Anna-Karina Wojcik, unzensiert ihr Titel von 0 auf die 11. Dann entern wir gleich die Top 10. Schön, dass ihr bei uns seid. Hier ist die Schlager-Rallye. Viel Spaß auch in dieser zweiten Stunde.
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0: Anna Karina Wojcik, ganz neu rein in eure Hitparade. Ihr habt sie reingewählt von 0 auf die 11, Unzensiert, ihr aktueller Song.
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0: Knallt jetzt rein in die Top 10, in die 10 erfolgreichsten Songs. Und es sind, Achtung, fast alles Neulinge. Ich hab's ja gesagt am Anfang der Sendung, so viele Songs neu rein, das hat es vorher noch nie gegeben. Und vor allen Dingen in der Top 10, außer ein Song, alle neu rein. Der absolute Wahnsinn. Tja, und wir legen los mit Platz Nummer 10, mit Wolfgang Petri. Sein Titel Sommer in der Stadt hat schon 50 Jahre auf dem Buckel. Es war damals seine allererste Single, die er veröffentlicht hat. Jetzt gibt's eine 50 Jahre Jubiläumsversion. Ihr habt sie reingewählt von 0 auf die 10. Ebenfalls ganz neu rein, Anna-Maria Eilfeld, So wie ein Feuerwerk auf die 9. Anna-Maria Zimmermann zusammen mit Linda Siu, Genie in a Bottle, ganz neu rein auf die 8. Auch die Jungs von Neon haben es neu in die Hitparade reingeschafft. Küss mich lieber gleich von 0 auf die 7. Und Daniel Sommer ist dann auf Platz Nummer 6. Was ist letzte Nacht passiert? Naja, da haben viele Leute abgestimmt. Ganz neu rein auf die 6. Ja, und nachts ist ein gutes Stichwort auch fürs Abstimmen, denn ihr könnt abstimmen immer samstags zwischen 0 und 18 Uhr. Da ist der Abstimmungszeitraum. Geht mal ins Internet unter schlagerrally.de. Ihr werdet uns finden. Oder aber auf Instagram unter Rallyschlager und auf Facebook unter Schlagerrally. Ganz einfach. Also, jetzt die Plätze 6 bis 10 und er macht den Anfang. Hier ist Wolle Petri.
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0: Was ist letzte Nacht passiert? Ganz neu rein von 0 auf die 6. Zwei Neulinge gibt's jetzt noch. Dann gehen wir gleich rein in die Top 3, aber auch in unsere kleine volkstümliche Hitparade, dem Bergecho. Vorher auf der 5, neu rein, Semino Rossi, Wahnsinn oder Liebe und Vanessa Mai, Ich sterb für dich. Auch dieser Titel hat schon 10 Jahre auf dem Buckel. Die neue Version hat's geschafft von 0 auf die 4. Aber erst Herr Semino.
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2: Hallo liebe Freundin, hier spricht Semino Rossi und ich möchte euch präsentieren meine neue CD und ich wünsche euch viel Spaß.
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0: Ganz neu rein. Vanessa Mai von 0 auf die 4, aber noch nicht die höchste Neueinsteigerin. Nee, in der 10 Jahre Jubiläumsversion sozusagen. Oder wie man es auf Neudeutsch sagt, 10th Anniversary Edition. Genau, von 0 auf die 4, Vanessa Mai.
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0: Geht jetzt mal kurz raus aus der Schlager-Hitparade rein in unsere kleine volkstümliche Hitparade, dem Bergecho. Jawohl, da stellen wir euch nämlich auch immer 4 ganz neue Songs vor, die ihr dann in die Hitparade reinwählen könnt. In unsere kleine volkstümliche Hitparade. Aktuelle Nummer 1, Andreas Hastreiter. Jawohl, der ist ja immer noch mit seiner Rosalie unterwegs. Gegen ihn angetreten in der letzten Wertungswoche Mario K., mega gut, mega stark. Alexander Rier, die Schmetterlinge sind zurück. Die Zillertaler Spitzbuben. Das Sama Jatz Spielma und Sven Tangel, Guru dell'Amore, das waren die Neuvorstellungen. Aber wer hat's geschafft? Wer hat sich wieder auf den Gipfel gemogelt? Wieder? Nee, ganz, ganz neu. Denn tatsächlich, Andreas Hastreiter ist vom Gipfel gestürzt. 4-mal hat er sich's oben bequem gemacht. Jetzt ist an ihm vorbei. Alexander Rier, die Schmetterlinge sind zurück. Die neue volkstümliche Nummer 1. Eure volkstümliche Nummer 1.

0: In der letzten Wertungswoche vorgestellt als volkstümliche Neuvorstellung und er hat den Weg auf den Gipfel ganz oben erklommen. Jawohl, Alexandria, eure aktuelle neue Nummer 1 in der Volksmusik.
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0: Und natürlich könnt ihr auch die neue volkstümliche Hitparade wieder wählen. 4 neue volkstümliche Songs treten gegen Alexandria an. Jetzt nachlesen im Internet unter schlagerrallye.de. Übrigens, wenn ihr uns auf Instagram oder Facebook folgt, dann seid ihr immer auf dem Laufenden, denn schon vor der Sendung werden wir euch immer verraten, wer ist in den Neuvorstellungen mit dabei, wer tritt da an. Also und natürlich werdet ihr auch noch viel, viel mehr gewahr. Einfach auf Instagram Rallye Schlager eingeben und auf Facebook Schlagerrallye, dann werdet ihr uns auf jeden Fall finden. Jetzt wieder zurück in die Schlager-Hitparade auf die Treppchenpositionen. Die Top 3 gibt's jetzt. Und als allererstes einen Song auf Platz Nummer 3 ganz neu rein. Vor 25 Jahren wurde er zum ersten Mal rausgebracht. Eugen Römer schrieb ihr diesen Titel auf den Leib. Andrea Berg nämlich. Du hast mich 1000-mal belogen, es war ihr absoluter Durchbruch. 2026, also 25 Jahre später, gibt es eine Jubiläumsversion. Ganz neu rein von 0 auf die 3. Auf die Bronzeposition. Dann auf die Silberposition. Er stand in der letzten Wertungswoche noch ganz oben auf der Goldposition, aber drin geblieben, ganz sanft gefallen in der 6. Wertungswoche. Joey Hindley, schwer zu erklären, Words im deutschen Gewand gepackt. Joey Hindley gibt's gleich auf der Silberposition. Ja, und dann fehlt natürlich noch die Nummer 1. Und ihr wisst es, es ist klar, ich habe gesagt, es sind von den 10 Songs in den Top 10 9 Songs neu rein. Also, jemand hat es geschafft, direkt von 0 auf die 1. Aber wer, wird gleich verraten nach Joey Heintl und hier ist Andrea Berg.
2: Hallo, hier ist Andrea Berg. Ich hoffe, es geht euch gut. Ich weiß, es geht euch gut, denn ihr hört die Schlagerrallye.
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0: Eintle in der Hitparade drin geblieben, sanft auf Platz Nummer 2 gelandet, Silberposition schwer zu erklären, Words im neuen Gewand. Im deutschen Schlagergewand natürlich auch auf der 1, ein Schlagertitel, ihr habt sie nach ganz, ganz oben gewählt, ja, höchste Neueinsteigerin und direkt auf Platz Nummer 1. Wer ist es denn? Ja, wird natürlich verraten gleich. Vorher darf ich mich von euch verabschieden, das war sie, die Schlagerrallye für heute. Vielen Dank mal wieder für eure Abstimmungen, ihr seid der absolute Wahnsinn. Und abstimmen ist noch ein gutes Stichwort, denn ihr könnt ihr abstimmen im Internet unter schlagerrallye.de, dort auf Hitparade klicken und dann seid ihr eben bei der Abstimmung per Mausklick 5 Songs stündlich zu voten. Ihr könnt es jetzt erledigen unter schlagerrallye.de. Ja, und jetzt erledigen wir noch euren Platz Nummer 1. Ihr habt sie nach ganz, ganz oben gewählt, auch wenn sie tausendmal Nein ruft. Kerstin Ott, herzlichen Glückwunsch. Tatsächlich zum ersten Mal bei uns in der Schlagerrallye ganz, ganz oben auf der Pole Position. Die 1 hören wir jetzt noch, dann darf ich mich von euch verabschieden. Das war die Schlagerrallye für heute. Michael Klein-Lutzmar wünscht eine ganz, ganz tolle Woche. Nächste Woche sind wir mit den Neuvorstellungen wieder da. Also dann wieder einschalten, gleiche Welle, gleiche Stelle. Macht's gut, tschüss. Sikowski.
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einen wunderschönen Samstagnachmittag. Bei mir sind hier 31 Grad im Sendestudio in Weißenhorn. Euer Sascha Mario Kastner begleitet euch heute durch das Runde muss ins Eckige. Ja, wir haben heute gute Musik und ich habe heute gute Musik dabei. Und zwar Italo Party und die Spain Espanol Party. Genau. Rausgesucht habe ich mir das extra, weil ja die Spanier letzte Woche gewonnen haben. Herzlichen Glückwunsch am Rande noch dazu. Wirklich mega. Und ich würde sagen, wir starten mal erstmal eine kleine Musikrunde. Serena Brancal und Levante mit Delia Al Mio Paese. Und danach Juan Daniel Jonathan und It's Not About Me mit El Mar. Und dann Samurai Jay mit Vito Salamanze mit Flamenco Paranoida. Und danach kommt für euch das Wetter und natürlich komme ich dann direkt hinterher geflutscht.

0: Das Wetter mit Julia Kersten. Der Norden und Nordwesten startet heute mit einem Mix aus Sonne und Wolken, es bleibt aber trocken. Überall sonst im Land gibt es Sonne satt, der Himmel bleibt klar und der Wind hält sich komplett zurück. Beim Blick aufs Thermometer ist heute alles dabei. Der Norden meldet erfrischende 20 Grad, es bleibt aber warm bei 22 bis 29 Grad. Im Rest des Landes bleibt es wolkenlos. Die Tiefstwerte liegen auf den Nordseeinseln bei milden 16 Grad. Weiter südlich kühlt es auf 13 bis 7 Grad ab.
1: So, was habe ich heute für euch dabei? Ja, jede Menge lustige Sachen und wie gesagt, Italo- und Espanol-Hits. Ich hoffe, ich heize euch da ein bisschen ein und verpasse euch ein bisschen, wie sagt man denn, Urlaubsfeeling hier bei Das Runde muss ins Eckige. Ich habe auch noch das Update dabei oder den Rückblick, sagen wir mal so, für die WM war auch ja wirklich sehr spannend dieses Jahr und interessant. Ja, leider haben es unsere Jungs ja nicht sonderlich weit geschafft, aber das macht nichts. Jetzt habe ich dabei Jonathan mit und Johnson Rigera mit Ho sempre odiato gli anni 80 und danach Fred De Palma und Anita mit Emi Skilla La testa gira und danach kann ich euch den Lambada von Bunda Bash und Paola und Chiara präsentieren. Ja, ihr merkt, ich versuche mich da ganz schön, weil ich habe ja immer noch die Methodik oder das Drama mit den Sprachen. Ich habe ja da eine Wette laufen, habe ich ja gesagt, Englisch, Französisch, Italienisch und Portugiesisch. Und wenn ich das hinbekomme, gewisse Dinge zu bestellen und richtig gut auszusprechen, dann bekomme ich eine Woche Urlaub bezahlt. Eine Woche! Ja gut, ich darf mir natürlich nicht jetzt Brasilien oder was mordsteures aussuchen, aber immerhin, sag ich mal, wie sagt man das so schön, einem geschenkten Gaul schaut man nicht ins Maul. So, jetzt ab durch die Mitte. Ihr seid bei Das Runde muss ins Eckige und nachher machen wir noch eine kleine Grußrunde.
2: Mein Nick ist Martin McFly, mit Dolly Wem zu Li-Fi. 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
1: 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Der große WM-Rückblick. 2026, liebe Fußballfans. 4 Wochen voller Emotionen, Überraschungen und hochklassigem Fußball liegen hinter uns. Die erste Weltmeisterschaft mit 48 Mannschaften ist Geschichte und hat eindrucksvoll gezeigt, wie eng die Weltspitze inzwischen zusammengerückt ist. 104 Spiele, unzählige Geschichten und am Ende durfte sich Spanien nach einem 1:0 Erfolg nach Verlängerung gegen Argentinien zum Weltmeister 2026 krönen. Doch diese WM war weit mehr als nur das Finale. Ein verdienter Weltmeister Spanien überzeugte während des gesamten Turniers mit spielerischer Klasse, hoher Ballsicherheit und einer beeindruckenden Defensivleistung. Auch im Finale behielt die Mannschaft die Ruhe und nutzte ihre Chance in der Verlängerung. Damit sicherten sich die Spanier nach 2010 ihren 2. WM-Titel. Argentinien verabschiedet sich trotz der Finalniederlage erhobenen Hauptes. Der Titelverteidiger spielte erneut ein starkes Turnier und kämpfte bis zum Schluss um die erfolgreiche Titelverteidigung. Die Überraschungen des Turniers. Zu den größten Gewinnern dieser WM gehörten auch die Außenseiter. Ecuador sorgte mit dem Sieg gegen Deutschland für eine der größten Überraschungen der Gruppenphase. Gastgeber Kanada begeisterte seine Fans mit dem Einzug in die K.O.-Runde. Ägypten erreichte erstmals die K.O.-Phase einer Weltmeisterschaft und Kap Verde gewann mit leidenschaftlichen Auftritten die Herzen vieler Fußballfans. Diese Geschichten zeigen, dass im internationalen Fußball die Leistungsunterschiede immer kleiner werden. Deutschlands WM Deutschland startete mit viel Selbstvertrauen ins Turnier und überzeugte zunächst mit offensivem Fußball. Die Siege gegen Curaçao und die Elfenbeinküste legten den Grundstein für den Gruppensieg. Trotz der Niederlage gegen Ecuador zog die DFB-Elf als erster der Gruppe in die K.O.-Phase ein. Dort war jedoch Endstation. Die Mannschaft zeigte gute Ansätze, verpasste aber das große Ziel einer erfolgreichen WM. Was diese WM besonders machte: das neue Turnierformat mit 48 Nationen sorgte für viele spannende Gruppenentscheidungen und gab zahlreichen Ländern die Chance, sich auf der größten Fußballbühne der Welt zu präsentieren. Viele Spiele wurden erst in den Schlussminuten entschieden. Außenseiter brachten Favoriten ins Wanken und mehrere Nationen feierten historische Erfolge. Genau diese Mischung aus Spannung, Emotionen und Überraschungen machte die WM 2026 so besonders. Das bleibt in Erinnerung. Diese Weltmeisterschaft war mehr als Tore und Tabellen. Sie war geprägt von ausverkauften Stadien, begeisterten Fans aus aller Welt und Momenten, die lange in Erinnerung bleiben werden. Jubel, Enttäuschung und Fairplay lagen oft nur wenige Minuten auseinander. Die WM 2026 hat gezeigt, warum Fußball die Menschen weltweit verbindet, unabhängig von Sprache, Herkunft oder Kultur. Damit geht eine außergewöhnliche Weltmeisterschaft zu Ende. Wir gratulieren Spanien zum Gewinn des WM-Titels und bedanken uns bei allen Mannschaften für ein Turnier voller Leidenschaft und großartiger Fußballmomente. Vielen Dank auch an euch fürs Mitfiebern während der vergangenen Wochen. Natürlich bleiben wir auch nach der WM am Ball und begleiten euch weiter mit allem, was den Fußball bewegt. Bis zum nächsten Mal bei Das Runde muss ins Eckige, samstags 15 Uhr bis 18 Uhr.
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Ja, da ist er wieder mit das Runde muss ins Eckige eurer Fußballsendung auf eurem Lieblingsradio. Ja, liebe Grüße natürlich an alle, die neu eingeschaltet haben. Natürlich auch alle, die immer einschalten. Genau, und ein paar aufzuzählen. Erstmal liebe Grüße an mein Fußballteam, an die liebe Franzi, an den lieben Klaus, an den lieben Marco. Winke, winke hier aus dem schönen Weißenhorn. Und natürlich auch liebe Grüße an den lieben Kai, heute mal zuerst genannt, winke, winke nach Bremen. Liebe Grüße natürlich auch an die Jessie, an die Jenny, an den lieben Jack, an den Jürgen, an die Sabine Baumeister auch liebe Grüße. Liebe Grüße an den Heiko, herzlichen Glückwunsch zum Geburtstag. Liebe Grüße an den Marco, liebe Grüße an den Michael, an den Marcel. Liebe Grüße natürlich auch noch verschickt. Jetzt muss ich mal gucken. Moment, jetzt habe ich den Namen leider vergessen. Liebe Grüße an die Laura, an den Luca. Liebe Grüße an den Andreo, an den Jochen, an den Stefan und an den anderen Stefan. Und ja, ich würde sagen, liebe Grüße, machen wir nachher noch weiter. Und hier habe ich noch für euch Agatino Romero und Gattuso Toto Catugno mit La Italia. Also ihr merkt, ich habe wirklich geübt. Jetzt Loretta und Gogi mit Aclar und Vinu Maledetta Primavera. Auch ein cooler Song. Und danach halt für euch Aktuelles aus der Sportredaktion. Also noch ein bisschen mehr Klingeldi-Bingeldi über verschiedene Sportarten. Genau. Und dann komme ich wieder zu euch. Viel Vergnügen mit der Musik diese Woche mit Musik aus Spanien und Italien, und zwar Italo und Spanio Party am Samstag. Ich heiz euch schon mal richtig ein, bevor es heute Abend mit dem entsprechenden Kollegen und Kolleginnen weitergeht.

0: Hier ist Markus Mösser mit den Meldungen aus der Sportredaktion. Jetzt ist es fix. Karim Adeyemi ist ein Spieler des FC Barcelona. Der Flügelspieler, dessen Vertrag bei Borussia Dortmund noch ein Jahr gelaufen wäre, hat beim spanischen Meister einen 5-Jahres-Vertrag bis 2031 unterschrieben. Borussia Dortmund erhält von den Katalanen Medienberichten zufolge eine Sockelablöse von 22 Millionen Euro. Weitere 9 Millionen Euro könnte der BVB durch Bonuszahlungen einstreichen. Hinzu kommt angeblich eine Beteiligung bei einem Weiterverkauf in Höhe von 35%. Und mit dem Verkauf von Karim Adeyemi und den daraus erzielten Einnahmen hat es jetzt Borussia Dortmund auf Said Elmaler vom 1. FC Köln abgesehen und leiteten inzwischen konkrete Schritte für eine Verpflichtung in die Wege. Der BVB hat den Geißböcken bereits in der vergangenen Woche ein offizielles Angebot eingereicht. Die Rede ist von einer Offerte über 26 Millionen Euro, zuzüglich 16 Millionen am Boni, wovon 8 Millionen leicht zu erreichen gewesen wären, wie Sky berichtet. Allerdings fiel die Antwort der Kölner eindeutig aus, denn zu diesen Konditionen stehe Elmaler nicht zum Verkauf. Der Ligarivale fordert stattdessen weiterhin 50 Millionen Euro für den Shootingstar, der ohne Ausstiegsklausel bis 2030 unter Vertrag steht. Es bleibt nun abzuwarten, ob die Schwarz-Gelben nochmal finanziell nachlegen. Zudem kann sich die Elmaler-Familie ein Engagement an der Strobelallee jedenfalls gut vorstellen. Mit einer starken Vorstellung ist Jannik Hanfmann beim ATP-Turnier in Kitzbühel in die Runde der letzten vier eingezogen. Im Viertelfinale setzte sich der 34 Jahre alte Karlsruher mit 6:3 und 6:1 gegen den Argentinier Sebastian Baez durch und so erweist sich das Turnier in den Tiroler Alpen weiterhin als gutes Pflaster für den Routinier. Hanfmann erreichte jetzt insgesamt zum vierten Mal in seiner Karriere einen Halbfinaleinzug. Zuletzt war er Ende Februar in Santiago de Chile auf Sand so weit vorgedrungen. Damals erreichte er sogar das Endspiel, unterlag dann allerdings dem Italiener Luciano Darderi. Das war soweit das Aktuellste aus der Sportredaktion.
1: Ja, und hier ist wieder euer Sascha Manuel Kastner. Ich freue mich, dass ihr wieder da seid und ich hoffe, euch gefällt meine kleine, aber feine Musikauswahl. Juan Daniel und Jonathan Is Not About Me habe ich euch ja noch angekündigt, aber ich würde sagen, machen wir gleich noch ein bisschen mehr. Merck und Cremont mit Giovanotti und Samuele Sartini mit Oceanica habe ich auch noch dabei. Dann kommen, je nachdem, wo ihr gerade seid, ja natürlich noch eure lieben Verbraucherinformationen, die dürfen natürlich nicht fehlen. Weil im Endeffekt sind da ja doch einige interessante Sachen dabei. Und danach habe ich noch Jaxomi, Agatino, Romero, Rafaela, Cara mit Petro für euch. Und dann komme ich wieder, genau, mit neuestem vor dem Start der ersten und zweiten Bundesliga.

Ja, ich habe euch ja versprochen, ein paar Neuigkeiten vor dem Ligenstart 2026. Die zweite Bundesliga startet bereits am 7. August, also rund in 3 Wochen. Ja, das ist nicht mehr, na, 3 Wochen, ja doch, kommt hin. Das ist nicht mehr allzu lang mit der zweiten Bundesliga. Die erste Bundesliga beginnt am 28. August. Grund für den späten Saisonstart ist natürlich die Fußballweltmeisterschaft, die den Kalender dadurch natürlich auch verschoben hat. Vor der Bundesliga oder vor dem Bundesliga-Start wird am 22. August der Franz Beckenbauer Supercup noch ausgetragen. Der DFB-Pokal startet bereits am 21. bis 24. August, also noch vor dem ersten Bundesligaspiel. Die ersten 4 Bundesligaspieltage sind bereits zeitgenau angesetzt, sodass Fans ihre Stadion- und TV-Planung frühzeitig vornehmen können. Ja, das ist natürlich sehr, sehr wichtig, weil man braucht ja auch Fahrkarten für einen Zug oder für einen Bus oder ja, man muss ja auch frei nehmen, weil mittlerweile ist ja wirklich so, dass ganz wenig Berufe noch Samstag wirklich oder Sonntag frei haben. Ja, das war bei mir genauso. Aber ich habe ja Urlaub, aber ich verrate nicht wie lange, weil da könnte sein, dass ihr mit den Ohren und mit den Äugchen schlackert. Die Winterpause beginnt in der Bundesliga bereits nach dem 14. Spieltag, in der zweiten Bundesliga nach dem 16. Spieltag. Der Saisonauftakt der Bundesliga ist traditionell ein Freitagabendspiel, bevor am Samstag und Sonntag der komplette Spieltag folgt. Also ihr merkt, es geht schon wirklich richtig los und zur Sache. Ja, ich bin ja wirklich mal gespannt, wie es dieses Jahr dann abläuft, wie sich dann die Teams um die Plätze balgen und vor allem, ob da noch ein bisschen mehr Drang nach vorne ist oder ja, ob da eher dann die Defensive reinplatzt. Ja, mal schauen. Ich habe für euch Serenata von Serena Bancalia und Alessandra Amoroso dabei. Und danach Fred de Palma und Baby Gang mit, oh, jetzt kommt was Englisches, Sexy Rave. Und danach gefolgt White Pumpkin und Ash Army mit Sun Comes Up. Und Yakuza schiebe ich noch direkt hinten dran, dass ihr noch ein bisschen mehr Musikfun habt. Und zwar von Elodie und Sfera Ebasta Rufsarian. Also ihr hört wirklich, es sind tolle Songs dabei. Und manche Songs sind auch in den jeweiligen Ländern vertreten in den Charts. Oder waren es zumindest. Jetzt viel Vergnügen und ab durch die Mitte mit Serenata.

0: Ja, ihr Lieben, ich habe von Jens habe ich gerade was zugeschickt bekommen, was ganz Lustiges. Das möchte ich mit euch natürlich teilen. Also wenn ihr was habt, könnt ihr mir auch gerne was zuschicken über 01 77 312 6213. Die Nummer gilt für das Runde muss ins Eckige, wenn ich da bin. Oder ich kann auch meinen Kollegen das natürlich zukommen lassen. Oder natürlich für den Chartbreaker. Genau. So, als kleine Werbung natürlich zwischendrin für mein anderes Format. So, jetzt muss ich euch da rein.
1: Ramon? Hallo, Herr Hoffmann. Hier ist Tim aus dem Nachbarhaus.
2: Hi, Tim. Alles gut?
1: Ja, danke. Ich sitze hier gerade mit meinen Eltern und meinen Freunden zusammen.
3: Hallo, Herr Hoffmann. Alles gut?
1: Wir hatten da mal eine Frage. Wissen Sie, wie man einem Holländer die Nase bricht?
2: Nee, das weiß ich nicht.
1: Man legt den WM-Pokal unter einen Glastisch.
0: Ja, also das habe ich gerade bekommen. Danke, Jens. Ja, manchmal muss man ja auch ein bisschen lachen und ein bisschen was dazu beitragen. Ja, genau. Ich habe für euch jetzt natürlich noch dabei. Der erste Spieltag ist oft nicht, ja, kein echter Garant oder Gradmesser. In den vergangenen Jahren wurden mehrere spätere Meister am ersten Spieltag nicht mal Tabellenführer. Aufsteiger punkten zum Saisonauftakt häufiger und überraschender, weil sie mit viel Euphorie und Selbstvertrauen in die neue Liga starten. In den ersten Saisonspielen zeigen Schiedsrichter oft besonders konsequent Karten, um die Linie für die neue Spielzeit vorzugeben. Rund ein Drittel aller Tore, müsst ihr euch mal festhalten, fallen in den letzten 20 Minuten eines Bundesligaspiels. Fitness und die Stärke der Ersatzbank entscheiden deshalb oft über Sieg oder Niederlage. Und es stimmt, das habe ich auch schon wirklich gesehen oder mir auch schon gedacht. Ja, was ich auch so ganz interessant finde, ich weiß nicht, ob euch die Fragen so im Gesprächsstoff auch interessieren. Zum Beispiel, wer landet denn den ersten Saisontreffer oder welcher Torwart hält den ersten Elfmeter oder welcher Trainer gerät als erstes unter Druck? Das sind so Fragen, die einen doch dann echt beschäftigen. Oder wer überrascht positiv und wird zum Geheimtipp? Welche Neuzugänge schlagen sofort ein? Und das sind so Sachen, wo ich dann wirklich auch schon gespannt bin. Ich sage immer, ich bin eigentlich ein Fußball-Legastheniker, aber mittlerweile bin ich jetzt ja doch schon ein Jahr mit dabei im DRMI. Und ja, freue mich natürlich auch, dass ich da ein bisschen was mitnehmen konnte. Ja, Stadionatmosphäre, klar. Für viele Fans ist der erste Spieltag mehr als nur Fußball, sage ich jetzt mal. Neue Trikots, neue Gesänge, erste Auswärtsfahrten und endlich wieder volle Stadien. Nach der Sommerpause herrscht überall absolute Aufbruchstimmung und wie sagt man da immer so schön, Tata, Tati und ja, Konfetti und Party, genau. Ja, TV und Medien, der Bundesliga-Auftakt am Freitagabend zählt traditionell zu den meistgesehenen Fußballspielen des Jahres in Deutschland. Auch sehr interessant, also da wird natürlich ein riesen Reibach gemacht. Die Bundesliga geht in ihre 64. Saison seit der Gründung im Jahr 1963. Die zweite Bundesliga wird bereits zum 53. Mal ausgespielt und gilt als eine der ausgeglichensten zweiten Ligen Europas. Ja, ich habe da noch einen Schmunzler für euch. Fußball ist wie das Wetter. Vor dem ersten Spieltag weiß jeder ganz genau, wer Meister wird. Und spätestens nach drei Spieltagen stimmt kein Tippzettel mehr. Ja, das stimmt. Da muss ich auch immer lachen, weil ich arbeite ja auch in einem Bereich, wo dann doch oft geknobelt wird und überlegt wird, wie könnte es ausgehen, was könnte man machen und so weiter. Und da ist natürlich die Anfang-Euphorie riesig. Da wird dann angekreuzt und gemacht und getan und diskutiert und ausgehandelt. Und im Endeffekt kommt doch alles anders, als man denkt. Genau, dabei habe ich Jovanotti und Alpha mit Bueno Vento. Und danach Baby K mit Dimi, Dimi, Dimi. Und Ryan Paris mit Dolce Vita. Und ich würde sagen, wir schieben den vierten noch hinterher. Oh mein Gott, die Zeit vergeht. Mit Juan Daniel, mit Viva la Vida. Am Mikrofon für euch, euer Sascha Mario Kassner aus dem Schwaberländle, aus dem Weißenhorn. Also Weißenhorn gibt es ja mehrere, habe ich mir sagen lassen. Also deswegen muss ich es ja oft dazu sagen, aus dem Illertal, genau. Und ich freue mich, dass ihr eingeschaltet habt. Nicht nur bei mir einschalten, sondern schaut einfach mal in die Sendepläne eurer Lieblingsradios. Und schaut rein, wer hat welches Sendeformat, welche tolle Musik läuft da. Also ich habe da immer so ein paar Beispiele. Zum Beispiel morgen früh von 8 bis 10 der liebe Andreas Hoffmann mit der Wachermacher. Dann am Montag von 18 bis 19 Uhr ist zum Beispiel der Check mit den Kult 80ern unterwegs. 22 bis 0 Uhr meine Wenigkeit mit der Chartbreaker, die Top 30 der offiziellen deutschen Single Charts. Am Dienstag Music Just for Fun mit unserem Geburtstagskind, dem Heiko. Am Mittwoch gibt es zum Beispiel das Bergfest von 20 bis 22 Uhr. Am Donnerstag steht unser lieber Thomas Flegel in den Startlöchern mit der Retro-Chart-Show von 20 bis 22 Uhr. Am Freitag die Sabine Baumeister mit Sabines Wochenende von 18 bis 22 Uhr, je nachdem wie sie gebucht wurde. Am Samstag von 10 bis 12 der liebe Harald Gutner mit Moin Moin, die Morgenshow. Und von 15 bis 18 Uhr seid ihr natürlich wieder genau hier beim Das Runde muss ins Eckige. Nächste Woche mit unserem lieben Marco. Da freue ich mich auch schon sehr drauf. Genau. Und ich würde sagen, jetzt gehen wir ab durch die Mitte mit Bueno Ventura.

da ist er wieder mit jede Menge coole Songs habe ich dabei. Elettra Lamborghini mit Bam Bam Bimna und Maluma mit Coco Loco und Tony Efe mit Gaia und Zezo e Samba. Und Rio de Janeiro, also heute habe ich irgendwie Sprechkiller, Rio de Janeiro mit Vlava und Stevenson, Fat Key und Keska Lara. Aber bevor die natürlich hier jetzt an den Start kommen, habe ich noch ein bisschen Wissen für euch über die Bundesliga, die ja jetzt dann bald wieder losgeht. Ja, noch etwas mehr wie 4 Wochen und ab durch die Mitte. Die Bundesliga geht in ihre 64. Saison, habe ich euch ja vorhin schon erzählt. Seit 1963 wurde über 61.000 Bundesligaspiele ausgetragen und dabei mehr als 190.000 Tore erzielt. In der Bundesliga fällt statistisch etwa alle 27 bis 28 Minuten ein Tor. Das macht sie seit Jahren zu einer der torreichsten Top-Ligen Europas. Ja, moderne Profis legen heute pro Spiel oft 11 bis 13 Kilometer zurück. Oh meine Fresse, aber das habe ich im Geschäft auch, wenn ich ehrlich sein muss. Aber ich verdiene viel weniger Geld. Das lässt natürlich zum Denken anstoßen, sage ich jetzt mal. Mittelfeldspieler sind dabei meist die laufstärksten Akteure. Spitzenspieler erreichen inzwischen Geschwindigkeiten von ca. 35 bis über 36 km/h. Schneller als viele Sprinter im Amateurbereich. Also ist ja auch Wahnsinn. Wahnsinnig. Interessant zum Saisonstart ist ja auch, die Einschaltquoten der Bundesliga-Eröffnungsspiele gehören traditionell zu den höchsten und das gesamte Fußballjahr kann davon natürlich auch profitieren, weil, na klar, man hat nur so viel begeisterte Fußballfans an einem Abend vorm Fernseher hocken. Und da wird dann natürlich auch für die Werbung wesentlich mehr abgegriffen. Das muss man sich natürlich auch noch, sag ich mal, vor Augen halten. Dann viele Stadien melden bereits Wochen vor dem ersten Spieltag ausverkauft. In Deutschland besuchen jede Saison Millionen von Fans die Stadien. Weltweit zählt die Bundesliga zu den zuschauerstärksten Fußballligen. Für viele Vereine ist der erste Heimspieltag ein richtiges Vereinsfest. Mit Choreografien, neuen Vereinshymnen und besonders vielen Fanaktionen. Ja, das stimmt. Habe ich auch schon mitbekommen, weil ihr wisst ja, ich wohne ja nicht sonderlich weit von Heidenheim weg und die sind ja leider abgestiegen, aber nichtsdestotrotz war da wirklich auch immer mega viel geboten. Ja, um die Transferzeit habe ich hier jetzt auch noch ein bisschen Information für euch. Bis Ende August läuft nach dem Transferfenster, das bedeutet, selbst nach den ersten Spieltagen können sich Mannschaften noch deutlich verändern. Viele Last-Minute-Transfers werden erst wenige Stunden vor Transferschluss perfekt gemacht. Ja, dann gibt es natürlich auch noch Trainerfakten, die darf man ja auch nicht vergessen. Der Saisonauftakt ist oft die erste große Bewährungsprobe für neue Trainer. Ein guter Start bringt Ruhe, ein Fehlstart sorgt häufig schon für frühe Diskussionen. Die zweite Bundesliga hat natürlich auch jede Menge interessante Dinge und zwar gilt seit Jahren als eine der stärksten zweiten Liga der Welt. Traditionell spielen dort viele ehemalige Bundesliga-Ligisten mit riesen Fanlagern. In kaum einer anderen zweiten Liga Europas sind die Stadien so gut besucht wie in Deutschland. Dann habe ich noch einen kuriosen Fußballfakt für euch, da habe ich so grinsen müssen. Das erste Bundesliga-Tor erzielte Friedhelm Konizeka am 24. August 1900 und jetzt habe ich verdödelt. Ach Mann, was ist denn heute los? Mensch, also wirklich. Heute ist wirklich Pfusch am Bau, genau. Hier war's. 1963 und zwar bereits nach weniger als einer Minute. Die Meisterschale wiegt rund 11 Kilogramm und besteht aus Sterling Silber. Die Tornetze müssen laut Regelwerk mindestens 2,44 Meter hoch und 7,32 Meter breit sein. Weltweit auf jedem Profiplatz ist das identisch. So, und ich würde sagen, bevor ich euch noch mehr interessante Sachen erzähle, geht's jetzt richtig los mit Bam Bam Bambina.

Ja, ich habe auch noch ein paar Infos zum Transfermarkt mitgebracht, sag mal. Das bewegt die Bundesliga. RB Leipzig kämpft um Gandhi Dormant. Gleich mehrere europäische Topclubs sind interessiert. Medien berichten, dass Real Madrid bereits ein Angebot über rund 100 Millionen Euro abgegeben hat. Leipzig aber deutlich mehr verlangt und den Offensivspieler unbedingt halten möchte. Borussia Dortmund sucht weiter Verstärkung. Laut aktuellen Berichten hat der BVB ein Angebot für Köln-Talent Zayt El-Malah abgegeben. Der erste FC Köln hält die Offerte allerdings für zu niedrig und möchte den Angreifer vorerst nicht ziehen lassen. Bayer Leverkusen investiert in die Zukunft. Der Doppelgewinner hat mit Luca Erlein ein vielversprechendes Abwehrtalent verpflichtet und setzt damit weiter auf junge Spieler mit Entwicklungspotenzial. Ja, spannende Zahlen, finde ich, sind auch wirklich, dass am Sommertransferfenster, das ja bis zum 31. August geöffnet ist, bis dahin können ja alle Bundesligisten noch Spieler verpflichten oder auch verkaufen. Viele Vereine warten bewusst bis in die letzten Tage des Transferfensters, weil da eben erfahrungsgemäß die spektakulärsten Wechsel abgeschlossen wurden. Oft noch wenige Stunden vor Transferschluss. Also da gab es ja auch so einige Geschichten, die habe ich jetzt leider aber nicht so auf Lager, da bin ich ja dann doch nicht ganz so affin drin. Ja, in den nächsten Wochen richten sich die Blicke besonders natürlich auf, welche Stars bleiben trotz Millionenangeboten? Welcher Verein landet nach den großen Last-Minute-Transfers? Welche Talente schaffen in dieser Saison ihren Durchbruch? Oder welche Aufsteiger verstärken ihren Kader kurz vor Saisonbeginn noch einmal entscheidend? Ja, das sind alles ganz, ganz wichtige Fragen, die sich da jetzt gerade in den Köpfen manifestieren. Genau. Und jetzt habe ich für euch Tony Pitoni und Tommy Cash mit L'Amour dabei. Dann habe ich dabei Alpha und Manu Kao mit Ame Mi Pia. Und DJ Ala und Pascal mit Assay. Und ich würde sagen, dann kommen nochmal für die Station, die es betrifft, ja, Informationen für die Verbraucher. Und dann Fred De Palma mit Barrio Lambada. Und ich bin jetzt mal erstmal weg. Euer Sascha Mario Kassner macht sich jetzt hier was Leckeres zum Trinken. Es ist echt heiß. Ich habe hier sage und schreibe 31 Grad im Schatten. Das heißt, hier vorm PC ist jetzt zwar noch ein bisschen kühler mittlerweile, aber es reicht einfach aus. Ich habe das Gefühl, ich trockne aus. Und das kann man ja nicht zulassen, weil dann wird es ja die nächste eineinhalb Stunden langweilig. Ja.

So, das war wieder Mega Musik. Ich habe heute für euch ja Italo- und Espanol-Musik dabei, weil es mich irgendwie richtig angemacht hat bei so einem Wetter. Das macht so richtig Sommerfeeling, Urlaubsfeeling. Ja, mal gucken. Ja, ich überlege mir ja schon, wo ich nächstes Jahr hinfahre, wenn ich dann eingeladen werde, weil ich so perfekt Italienisch und Französisch und Portugiesisch und Englisch spreche. Ja, da freue ich mich schon. Ich ärgere es ja schon immer. Oh, mal gucken. Hoffentlich sitzt der Geldbeutel locker. Na, Spaß. Auf jeden Fall habe ich für euch jetzt noch die Kino-News dabei, nachdem eben unser Song von Safe Buono Domenica gelaufen ist. Und danach kommt Waven und Midnight in Milano. Und da danach Paolo und Chiara nochmal mit Festa Totale. Genau, aber ich habe natürlich noch jede Menge im Repertoire dabei heute. Wir haben jetzt ja 16.45 Uhr exakt und ich freue mich, dass ihr da seid. Herzlich willkommen alle, die neu eingeschaltet haben. Das ist das Runde muss ins Eckige. Jetzt haben wir leider natürlich keine WM mehr, da kann ich nicht viel drüber mehr erzählen. Außer natürlich nochmal herzlichen Glückwunsch an Spanien für den Sieg des Pokals. Ja, und dann ist natürlich auch noch keine zweite und noch keine erste Bundesliga. Das kommt alles noch. Aber deswegen haben wir ja diese Ausfallsendungen, wo wir dann oft humorvolle Sachen oder auch Informationen für euch haben, einfach um euch besonders gut zu unterhalten. Mein Name ist Sascha Mario Kassen, ich komme hier aus Weißenhorn im Illertal.

0: Annika.
1: Hättest du mich töten sollen, als du die Gelegenheit dazu hattest.
2: Ich glaube, sie erwarten mich bereits.
3: Und ich halte diese Arbeit für sehr wichtig.
1: Sie sind der falsche Kerl zur falschen Zeit und stehen nur im Weg drauf.
4: Die Kino-News.
5: Ich wollte nur ihren Namen wissen.
4: Gemütlich im Kinosessel sitzt Michael Mien.
2: Meine Haare sind mein Markenzeichen.
4: Und ich finde, es riecht nach Popcorn und Zelluloid.
6: Film ab.
7: Mir laufen schon kalte Schauer über den Körper.
4: Dämonen, Minions und Superkräfte. Heute wird es im Kino richtig abwechslungsreich. Wir schauen auf Evil Dead Burn, wo der Horror zurückkehrt. Auf Minions 3, wo die kleinen gelben Chaoten wieder für Chaos sorgen, und auf Supergirl, die im neuen DC-Universum ihren eigenen Weg geht. Also Popcorn bereitstellen, diese drei Filme haben ordentlich Krawallpotenzial. Es wird wieder blutig, düster und ziemlich ungemütlich. Mit Evil Dead Burn kehrt eine der bekanntesten Horrorreihen zurück auf die große Leinwand. Der Film ist ein neues Kapitel der Evil Dead-Welt und erzählt eine eigenständige Geschichte. Im Mittelpunkt steht eine junge Witwe, die nach dem Tod ihres Mannes bei dessen Familie auf einem abgelegenen Anwesen Zuflucht sucht. Doch statt Ruhe und Trost wartet dort ein Albtraum. Dämonische Kräfte werden entfesselt und verwandeln Familienmitglieder in brutale Deadties. Regisseur Sebastien Vanicek setzt dabei auf eine Mischung aus klassischem Horror, intensivem Körperhorror und einer Geschichte über Verlust und Familie. Produziert wurde der Film unter anderem von Horror-Urgestein Sam Raimi, dem Schöpfer der ursprünglichen Reihe. Evil Dead Burn richtet sich vor allem an Fans, die Horror nicht nur spannend, sondern auch kompromisslos mögen. Die kleinen gelben Chaoskugeln sind zurück und natürlich bleiben

0: viel Humor haben. Nach mehreren erfolgreichen Kinoabenteuern bleibt klar, die kleinen gelben Helfer haben da noch lange genug Unsinn im Kopf. Das DC-Universum bekommt eine neue Heldin ins Rampenlicht. Supergirl bringt Kara Zor-El auf die große Leinwand und erzählt ihre eigene Geschichte jenseits von Superman. Sie wächst mit den Folgen des zerstörten Planeten Krypton auf und unterscheidet sich deutlich von ihrem berühmten Cousin. Während Superman auf der Erde eine behütete Kindheit erlebt hat, wurde Kara durch schwierige Erfahrungen geprägt. An ihrem 21. Geburtstag beginnt für sie eine Reise durch die Galaxis.
1: Seien wir ehrlich, Babe. Die Messlatte liegt nicht gerade besonders hoch. Ich, Kara Zor-El, erkläre hiermit, 22 wird das beste Lebensjahr.
2: Ich wusste nicht, dass von euch noch jemand lebt. Wie war es, alles an einem Tag zu verlieren?
1: Krypton ist nicht an einem Tag gestorben. So gnädig sind die Götter nicht.
2: Haben noch andere auf dem Planeten Kräfte wie du?
1: Nein, es sind eigentlich nur zwei. Er sieht in jedem das Gute. Ich sehe die Wahrheit. Okay, sieht nicht so aus, als würde das hier gut ausgehen. Also für euch.
3: Diese eine Sache. Dann ist es vorbei.
4: Wissen, was läuft.
0: Drei Filme, drei völlig verschiedene Kinoerlebnisse. Evil Dead Burn bringt Horrorfans den nächsten Albtraum. Minions 3 sorgt für Familienunterhaltung mit Chaosgarantie und Supergirl startet als neue Heldin in ein frisches DC-Abenteuer. Ob Gänsehaut, Lacher oder Superkräfte. Diese drei Filme zeigen, im Kino wird es auch in den kommenden Wochen garantiert nicht langweilig. Und da sich diese Ausgabe der Kino-News jetzt ihrem Ende nähert, kann ich mir den Mund wieder genüsslich mit Tacos vollstopfen und mit frischen, kühlen Getränken. Ups.
1: Diesmal ist das Mais eher echt auf der Zeitung gelandet. Gut gemacht, Kleiner.
5: Sehen wir den Fakten ins Gesicht.
6: Das höre ich nicht zum ersten Mal.
7: Die Kino-News.
8: Ja, in der Tat.

Na, auch richtig Spaß oder Vorfreude aufs Kino bekommen? Ja, also hört sich doch gar nicht schlecht an, was da jetzt gerade wieder alles so ansteht. Ja, ich habe jede Menge Musik für euch natürlich dabei und heute machen wir mal so einen richtig schönen, gediegenen Samstag mit Musik, mit Informationen und einfach nicht allein. Baby K und Folia Mediterranea habe ich auch dabei. Rocky Hunt mit La Più Bella del Mondo. Und ich würde sagen, wir schieben noch einen dritten mit rein. Samurai J und Vito Salamanze mit Obsession. Auch ein wunderschöner Song, den ich mitgebracht habe. Und dann, wenn diese Songs vorbei sind, dann haben wir schon 17.07 Uhr. Und da habe ich noch ein paar Informationen für euch. Und natürlich könnt ihr euch auch schon richtig freuen auf die Bundesliga. Und müsst unbedingt schauen, dass ihr noch ein paar Karten bekommt, wenn ihr das wollt. Weil langsam geht es wirklich schon Richtung Ausverkauf.

war ich gerade etwas abgelenkt, weil meine Katze hier auf dem Sideboard rumbalanciert ist, abgestürzt, wieder hochgerannt und hat ihr Wassergetränk umgeschmissen. Also wirklich, so geht's mal gar nicht. Muss da dann sogar noch helfen. Die Bundesliga startet natürlich ihre 64. Saison, das habe ich ja gesagt. Die zweite Bundesliga eben die 53. Saison. Das darf man nicht unterschätzen, wie lange es das jetzt wirklich schon gibt. Deutschlands Profifußball bietet über 1 Million Stadionplätze pro Spieltag, in dem 3 Profiligen zusammen sind. Viele Bundesliga-Stadien verfügen über Stehplatztribünen, etwas, das international fast einzigartig ist und für die besondere Atmosphäre sorgt. Ja, das stimmt. Wobei manche sagen halt dann auch, ja, Stehplätze sind dann schon anstrengend. Vor allem artet es da dann doch relativ schnell aus. Genau. Ja. Ja, die Meisterschale, habe ich ja auch schon erzählt, ist aus Sterling-Silber und wiegt über 11 Kilo oder rund 11 Kilo. Und ja, wird auch in den Jahren oder mit den Jahren mehrfach erweitert. Das ist natürlich auch wirklich ein Hammer. Der schnellste Weg zum Kultstatus, ein Tor am ersten Spieltag. Spieler, die gleich zum Auftakt treffen, bleiben Fans oft besonders lange in Erinnerung. Das stimmt. An diese Tore kann man sich natürlich auch sehr leicht erinnern. In den ersten beiden Spieltagen fallen erfahrungsgemäß besonders viele Tore, weil viele Teams offensiv in die Saison starten und die Abstimmung in den Defensivreihen noch nicht perfekt sind. Ja, das kommt im August noch, 7. bis 9. August, erster Spieltag der zweiten Bundesliga, 21. bis 24. August, erste Runde im DFB-Pokal, 22. August findet der Franz-Beckenbauer Supercup statt, 28. bis 30. August, Auftakt der Bundesliga-Saison, und zwar der 64., wie ich das eben auch erklärt habe. Ja, und ihr werdet natürlich noch jede Menge über die Bundesliga erfahren im Laufe der Zeit, und vor allem, ihr hört ja bei uns auch die Ergebnisse. Das heißt, fällt ein Tor, werden wir meistens das Lied zu Ende spielen oder vielleicht noch ein zweites und euch dann informieren, was denn genau vorgefallen ist und bei wem, um einfach auch gewisse, sag ich mal, urheberrechtliche Dinge einzuhalten. Jetzt habe ich für euch dabei Rocco Hunt und Noemi mit Oma und danach Mark und Cremont mit Serena Brancale und The Colors mit Partenop und danach The Colors alleine nochmal mit Rolling Stone. Und dann komme ich zu euch eben auch nochmal.

So ihr Lieben, sorry, dass ich jetzt erst drauf komme, aber ich musste noch kurz niesen. Nicht, dass durch mein Niesen bei euch dann die Bücher in den Schränken umfallen. Oh mein Gott. Ja, ich habe da so ein ultimatives Niesen. Da wackelt dann die Bude. Ja, ich habe noch dabei für euch ein paar Informationen zu Vereinen der ersten Bundesliga. Zum Beispiel der SV Elversberg. Die Sensation der Saison. Elversberg spielt zum ersten Mal überhaupt in der Bundesliga und ist damit der 59. Verein, der jemals in der Bundesliga antritt. Die Gemeinde Spießen-Elversberg hat nur rund 13.000 Einwohner. So klein war noch kein Bundesliga-Standort, also Wahnsinn. Oder der FC Schalke 04. Schalke kehrt nach 3 Jahren in die Bundesliga zurück. Mit der Veltins Arena besitzt Schalke eines der größten Stadien Deutschlands mit über 62.000 Plätzen. Oder der SC Paderborn zum Beispiel. Paderborn schafft den Aufstieg über die Relegation. Das Heimatstadion fasst rund 15.000 Zuschauer und gehört damit zu den kleinsten Stadien der Bundesliga. Also wir hatten jetzt gerade zum Vergleich das größte Stadion mit 62.000 und das kleinste mit ca. 15.000. Ist schon ein Riesenunterschied. Der Hamburger SV, der HSV gehört zu den traditionsreichsten Vereinen Deutschlands. In der Vorsaison feiert der Verein seinen 750. Bundesliga-Sieg, ein Meilenstein, den bislang nur wenige Clubs erreicht haben. Der FC Bayern München. Bayern geht als Titelverteidiger in die Saison. In der vergangenen Spielzeit stellte der Rekordmeister mit 122 Toren einen neuen Bundesliga-Rekord auf. Also das ist wirklich sehr, sehr beachtlich. Borussia Dortmund. Julian Brandt traf in der vergangenen Saison bereits in seiner 13. Bundesliga-Saison eine beeindruckende Konstante. Ja, das stimmt. Borussia Dortmund ist ja auch ein sehr, sehr guter Verein. Viele Fans und so weiter, das darf man auch nicht vergessen. Aber man darf auch nicht vergessen, Borussia Mönchengladbach, der Borussia Park trägt ab dieser Saison einen neuen Namen und heißt nun Ista Borussia Park. Warum das so ist, müsste ich mich mal schlau machen. Das sind einfach so kleine Fakten, die ich mir zusammengeschrieben habe im Laufe der Woche. Bayer Leverkusen: nach dem Ende der Ära von Xabi Alonso startet Leverkusen mit einem neuen Trainer in die Saison. Einer der spannendsten Neustarts der Liga. SC Freiburg: Vereinsikone Christian Günther ist inzwischen Rekordspieler des SC Freiburg in der Bundesliga. Alle seine Bundesliga-Einsätze absolvierte er für Freiburg. Und dann haben wir noch über den FC Augsburg. Augsburg feiert in der vergangenen Saison sein 500. Bundesligaspiel und den 150. Bundesliga-Sieg. Also wirklich mega. Da kann man nur gratulieren und sich natürlich für die Vereine freuen. Mattia Bazar mit Tisento und Ivanos Bagnanusl mit Tamo, Tamo, Tamo. Und ich tue noch einen dahinter schieben: The Colors mit Tukon Jival Lamour. Mein Name ist Sascha Maulkassner. Ich freue mich, dass ich euch heute durchs Programm führen darf. Aber muss man auch so sehen, wir sind ja auch schon fast durch. Wir haben noch so ungefähr, was wollen das sein, 40 Minuten knapp. Und ja, dann ist schon wieder das Runde muss ins Eckige vorbei. Nächste Woche dürft ihr euch freuen auf unseren lieben Marco. Freue ich mich auch schon. Und die Woche darauf ist der liebe Klaus für euch da.

So, jetzt haben wir es ganz genau, 17 Uhr und 34 Minuten, also noch 26 Minuten haben wir für uns. Wahnsinn, aber mir ist der Gesprächsstoff jetzt ausgegangen. Habt ihr vielleicht Gesprächsstoff? Schreibt uns doch einfach mal an über das Runde muss ins Eckige, was euch gefällt, was euch nicht so gefällt oder einfach irgendwelche Fragen oder Informationen, die ihr meint, dass wir vielleicht noch aufnehmen können. Oder mich privat könnt ihr natürlich auch anschreiben, Sascha Mario Kassner, da freue ich mich natürlich auch. Ja, schaut nachher einfach mal oder bleibt auf dem Lieblingsradio, wo ihr gerade seid und schaut in den Sendeplan und hört einfach mit zu, da gibt es wirklich tolle Sendungen, die euch das Wochenende versüßen können, genau. Man muss nicht immer fernsehen. Wer schaut denn immer in die Ferne? Nein, bleibt einfach hier, genau. Ja, ich habe ja gesagt, nächste Woche ist unser lieber Marco wieder da. Der hat bestimmt auch tolle Informationen, tolle Inhalte und Content für euch. Da bin ich auch schon wirklich mega gespannt, genauso wie der Klaus. Da gibt es ja immer wirklich viel auf die Ohren. Ich bin da eher so der Pragmatische, der dann eher, so wie er gerade lustig ist, was macht. Genau. Jetzt habe ich Ludwig und Pagante mit T-Sofrau mit dabei, LDA und AK7 mit Santa. Und ich würde sagen, wir schieben gleich noch einen dritten hinterher und dann kommen die Verbraucher-News. Und zwar Solam von Kloffi und Marc Lukas. Genau. Und dann kommen die Verbraucherinformationen zwischendrin und dann habt ihr mich nochmal kurz an der Backe. Aber dann ist auch wirklich schon Verabschiedungszeit hier auf. Das Runde muss ins Eckige. Meine Güte, der Samstag schon fast vorbei und ich habe heute noch so viel auf dem Plan. Ich muss nachher zu meinem Großen, also zum Balu gehen. Das ist mein Noriger mit 1,67 Größe und 840 leichten Kilos. Und dann muss ich noch kurz einkaufen gehen und dann flitze ich noch ganz geschwind auf ein Besüchlein bei mir im Geschäft vorbei. Mal gucken, ob die auch was schaffen da. Also echt. Genau, jetzt viel Vergnügen.

So, jetzt haben wir aber die letzte Runde, die letzte Musikrunde, würde ich sagen. Und dann bin ich auch schon weg. Pino Di Angie mit Maguala Idea und danach Alexander Robnik mit Problemas de Amour. Ja, das haben wir ja immer, egal ob wir Männer oder Frauen, wir haben ja immer Probleme in der Liebe. Also hat man sie nicht, ist ein Problem, hat man sie, ist auch ein Problem. Jennifer Lopez mit David Guetta und Gabito Ballesteros mit Salvame Hoy habe ich auch für euch noch dabei. Und dann kommt auch schon das Abschlussintro. Genau, ich wünsche euch auf jeden Fall eine schöne Woche, passt auf euch auf, bleibt gesund, bleibt uns gewogen, schaltet wieder ein, das Runde muss ins Eckige mit unserem Moderatorenteam, das ich jetzt natürlich auch gleich nochmal grüße, die liebe Franzi, den lieben Klaus und den lieben Marco natürlich. Ich freue mich, wenn ihr sendet und ab durch die Mitte jetzt mit Maguala Idea. Ciao, ciao, Bussi, Bussi, macht's gut.

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1: Hallo und herzlich willkommen zur neuen Ausgabe der Eurotop 40, die 40 populärsten Tracks Europas. Die Songs, die in Europa am meisten verkauft, am meisten downgeloadet, am häufigsten im Radio gespielt wurden und am besten gestreamt worden sind, ermittelt von APC Charts. Es ist die Ausgabe 25 des Jahres 2025. Wir haben heute 5 Neuzugänge und die ersten 3 der letzten Woche verrate ich euch. Auf 3 José und Bruno Mars mit Apt, auf der 2 stand Ed Sheeran mit Azizam und an der Spitze Alex Warren mit Ordinary. Ob der Song da immer noch steht, erfahren wir natürlich später. Wir haben einen Blick zurück ins Jahr 85 und wir haben einen Nummer 1-Hit aus Europa, der noch nicht in den Top 40 steht. Wir fangen mal an mit der 40, ist der erste Neuzugang. Es ist Ale und Jorgaki. Der Song heißt Kapas und den gibt's neu auf der 40 hier ganz frisch dabei.
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0: Netflix mit Paso Bemsolto ist auf der 38 zu finden in dieser Woche. Und hier ist der zweite Neuzugang aus Italien gemeldet. Alpha und Manu Ciao, Amimi Priasse. Der Song ist die 37. Frisch in den Charts.
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Pascha Nimsha Babs im VIP ist diese Woche in den Charts auf der 36, wieder auf von der 39 und runter ging es für K-Black und Mero's Place von 29 auf 35. Ebenfalls runter geht es für Benson Boone mit seinem ersten Hit, der in den Charts steht. Ist der zweite Hit, aber der erste in den Charts. Sorry, I'm here for someone else.

0: Soweit Burns & Boone. Wir haben jetzt zwei neue hintereinander in den Eurotop 40. Einmal Sabrina Carpenter, die aktuelle Nummer 1 in England, von 0 dort eingestiegen, bei uns auf 33 neu. Manchild und dann aus Frankreich gemeldet, die 32 neu. Damso, Rapper aus Belgien, Impardonable. Hier ist aber erst Sabrina Carpenter.
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0: Shabuzi und der Bar-Song Tipsy ist wieder gestiegen diese Woche in den Charts. Und zwar wieder auf die Position 30 und 36. Davor Linkin Park auch wieder rauf und 35 und 31. The Emptiness Machine. So, wir kommen zu den Billboard-Charts. Die Nummer 3 in Amerika ist Morgan Wallen, Just In Case.
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0: Die 2 geht auch an Morgan Wallen zusammen mit Tate McRae, What I Want. Und die 1, Ordinary von Alex Warren. Die ersten 3 in Great Britain. Auf 3 Love Me Not, Revin Lenay. Ordinary, Alex Warren auf 2, neu auf 1, Menschheit, Sabrina Carpenter. Die ersten 3 in Deutschland. Auf 3, Nina Chuba, Wenn das Liebe ist. Auf 2, Pashanim mit Shababs im VIP. Und auch die 1 in Deutschland, Alex Warren und Ordinary. Wir spielen die Nummer 1 in Ungarn, so ist es. Das ist Dash und Winnie Pooh

0: Die Eins in Ungarn, Winnie Puh und Dash. Und wir kommen zum Top-Einsteiger heute auf die 29 in der Eurotop 40. Die neue von Nina Chuba, wenn das Liebe ist.
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Zartmann und Tau mich auf ist diese Woche auf der Position Nummer 27. Davor der Pink Pony Club von Chaperone auf Position Nummer 28. Beides Absteiger. Revenant steigt von 30 auf die 26. Hier ist Love Me Not. See,

Wahl Kiki to Bondi von Hamza. Das ist die Position 25 von 21 diese Woche in Europa. Der nächste Song ist schon 72 Wochen dabei, steigt aber wieder drei Plätze von 27 auf die 24. Hier ist er nochmal.

Musik aus dem neuen Formel-1-Film F1 mit Brad Pitt. Tate McRae, Just Keep Watching heißt der Song daraus und der ist gestiegen von 25 auf die 22. So, wir hören jetzt in dieser Stunde noch die 21 von 28, ja, Sieg und Aiken, die 20 von 11 runtergefallen, Tommy Cash, Espresso Macchiato und Mit Regime, die 19 von 20 mit Ninao. Die drei Platten noch, ich bin der Jost und bin gleich wieder da.

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1: Und hier ist die zweite Stunde der Euro Top 40, die 40 populärsten Tracks Europas. Die Songs, die in Europa am meisten verkauft, am meisten downgeloadet, am häufigsten im Radio gespielt wurden und am besten gestreamt worden sind, ermittelt von APC Charts. Es ist die Ausgabe 25 des Jahres 2025, wir haben die Hälfte fast schon wieder rum, ja. So, wir hatten einige Neuzugänge, die verrate ich euch. Wir hatten auf der Position 40 neu Ali und Yoragaki mit Kapaz. Auf der 37 Alpha und Manu Chao, Amimi Piasse. Die 33 Sabrina Carpenter, Menschall, 32 Damso, Impardonable. Und der Top-Einsteiger ist auf 29 Nina Chuba, Wenn das Liebe ist. Die ersten drei der letzten Woche auf 3 José und Bruno Mars mit Apt, auf 2 Ed Sheeran, Azizam. Und letzte Woche zum 5. Mal auf 1 Alex Warren, Ordinary. Ob es eine 6. Woche wird, das erfahren wir am Ende der Show. Vor den Top 10 blicken wir zurück ins Jahr 85 und jetzt starten wir in die Stunde mit der 18 von 19. Das ist definitiv der Sommerhit des Jahres. Eumara und der Wackelkontakt. Wer?

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von 17 auf 14 auf Sombre mit Undressed war das diese Woche in den Euro Top 40. Davor hörten wir Miles Smith, Nice to Meet You, auch wieder eins gestiegen von 16 auf 15. Miley Cyrus mit End of the World mit ein paar, ich sag mal, Anleihen bei ABBA, so hört man's raus. End of the World von 15 auf 13.

So, der Plumps aus dem Top 10, Bad Dreams von Teddy Swims. So, wir schauen uns an, was 1985 in den Charts stand. Auf der 5, Shake the Disease von Depeche Mode. 4, You're My Heart, You're My Soul, Modern Talking. Paul Hardcastle auf der 3 mit 192, A View to a Kill, Duran Duran. Und an der Spitze, USA for Africa, in Europa die 1, We Are the World. 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

Zweimal Lady Gaga bei uns in den Charts, einmal auf der Nummer 9, Abracadabra, und das war die Nummer 8 von 7, Die With A Smile zusammen mit Bruno Mars. Die 7 kommt von 9, ist Moly, Shake It To The Max.

Platz 6.

Die Nummer 6 in Europa, With the MC und Show Me Love, unverändert. Hier sind die ersten 5 auf der 5, auch keine Veränderung. Weiterhin Dewey Key und Anxiety.

0: Soweit die zwei unverändert. Der gute Ed Sheeran und Azi Sam. Hier sind nochmal die Top 10. 10 von 12, David Guetta und Sia, Beautiful People. 9 von 8, Lady Gaga, Abracadabra. 7 auf 8, Lady Gaga, Bruno Mars, Die With A Smile. Und Molly, die 7, Shake It To The Max von 9. Die ersten 6 unverändert. 6, Wiz DMC, Show Me Love. Auf 5, Doey Key, Anxiety. Auf 4, Lola Young, Messi. 3, Rossi und Bruno Mars mit Abt. Auf 2, Ed Sheeran, Azi Sam. Und die 1 weiterhin. Zum 6. Mal damit Alex Warren und Ordinary. Das waren die Euro Top 40 für diese Woche. Ich bin Jost Alpe, wünsche euch eine wunderschöne Woche, bis zum nächsten Mal. Und hier ist die 1 Ordinary. Tschüss.
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Ja, da habe ich doch die Sendung tatsächlich mit einem Instrumental begonnen, nämlich einem Instrumental Rework von Dominic Dawson. Das war, wie ihr mit Sicherheit erkannt habt, eine Version von den Whispers, von ihrem Hit The Beat Goes On. Und damit herzlich willkommen zu einer neuen Charlie Prince Show, die weitere Überraschungen für euch bereithält. Zum Beispiel direkt die nächste, die kommt nämlich geradewegs aus Griechenland. Das ist George Mafridis mit P-Mu-Ti-Sitas. George Mafridis ist übrigens nicht nur Gründer der weltbekannten Studios Tutti Lugens in Thessaloniki, sondern veröffentlicht auch als DJ und Musikproduzent elektronische Musik, Remixe und Ambient Tracks. Als Co-Host der erfolgreichen griechischen Reise-TV-Serie World Party wurde er auch im griechischen Fernsehen berühmt. Jetzt wird er hier berühmt mit P-Mu-Ti-Sitas.

Schlagerfreunde werden das Ganze von Vicky Leandros kennen. Da heißt es, wann sag wann. Aber das war eine, ich finde, bessere Sängerin, die Georges Mafridis unterstützt hat. Und im Hintergrund läuft bereits eine neue von Flamingosis ab, nämlich More of What You Like. Viel Spaß.

Und das war der Titel von dieser Unique-Scheibe. Und jetzt kommen wir zu Skule Toyama. Skule Toyama ist ein Produzent aus Mexiko und sehr aktiv in der Future-Funk-Szene. Bekannt wurde er vor allem durch seinen Track To You von der EP Busy Nights in Tokyo. Und hier ist genau dieser Track. To You mit Skule Toyama.

Und ratzfatz sind wir bei den Malta-Infos. Im Hintergrund japanische Musik von Pizzicato 5. Baby, baby, baby. Am 23. Juni 2026 hatte Playmobil in Bayersbronn noch neue Sonderfiguren vorgestellt, darunter den Schwarzwald-Hannes. Die Figur ist inzwischen online erhältlich, doch dann folgte schnell die schlechte Nachricht. Playmobil schloss sein Werk im fränkischen Dietenhofen zum 30. Juli 2026 und verlagerte die Fertigung endgültig unter anderem nach Malta. Für die betroffenen Mitarbeiter wurde ein Sozialplan ausgehandelt. Er sieht Abfindungen und die Einrichtung einer Transfergesellschaft vor. Doch die Gewerkschaft übt scharfe Kritik an der Kommunikation der Unternehmensführung. 300 Beschäftigte verlieren ihre Arbeitsplätze.

Das alte Kraftwerk an der Uferpromenade von Valletta soll restauriert und ein Boutique-Hotel umgewandelt werden. Dieses markante Gebäude ist ein wichtiger Teil des maltesischen Industrieerbes und befindet sich in einer einzigartigen Lage unterhalb des Crucifix Hill in Floriana, wenige Gehminuten von Valletta entfernt und in Nähe der Kreuzfahrt-Terminals. Valletta Cruise Port Ltd. gab Mitte Juni die Unterzeichnung eines Vertrages für Restaurierung, Umbau und Betrieb des historischen Kraftwerksgebäudes bekannt. Dies markiert einen weiteren Meilenstein in der Revitalisierung des Grand Harbour-Gebiets. Das Projekt verwandelt Maltas erstes Kraftwerk aus dem 17. Jahrhundert in ein gemischt genutztes Areal mit exklusivem kleinen Boutique-Hotel, nämlich 20 Zimmer. Darüber hinaus werden hier exklusive Büros, Einzelhandelsflächen sowie Gastronomiebetriebe untergebracht.

Biertrinker, aufgepasst! Das mit Spannung erwartete Forsens Bierfestival 2026 ist offiziell zurück und bringt 10 Tage Live-Unterhaltung, erfrischende Biere und unvergessliche Sommernächte nach Malta. Das Festival findet vom 23. Juli bis 1. August im Malta-Nationalpark in Takali statt und verspricht eines der größten und aufregendsten Line-Ups. Festivalbesucher können sich auf ein abwechslungsreiches Programm freuen, das von international bekannten Tribute-Bands bis hin zu einigen der beliebtesten lokalen Künstler Maltas alles bietet. Ob Hauptbühne oder Rockbühne, ob Entdeckung einzigartiger Craft-Biersorten oder Durchtanzen in der Casa Electronica, das wäre natürlich mein Fall. Das Festival bietet für jeden Musik- und Bierliebhaber das Richtige. Das Beste daran ist, dass der Eintritt kostenlos ist.

0: Und hier geht's weiter mit O'Sheen. Der ist DJ, Produzent und treibende Kraft hinter Blinded Records. Er begann seine Karriere Anfang der 1980er Jahre und hier ist er mit Step Into My Life von Finest House Tracks.
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Die Plattenfirmen mögen Sommerpause haben, doch ich finde immer noch geile Dance-Tracks im Angebot. Das war Ocean mit Step Into My Life von Finest House Tracks. Und wir kommen zum zweiten Teil der Malta-Infos, der direkt die Weinfreunde begeistern wird. Und im Hintergrund läuft George Clinton mit seinem Instrumental zu Paint the White House Black. Maltas Delicata Classic Wine Festival lockt am 7., 8. und 9. August 2026 in die historischen Upper Baraka Gardens, die auch einen fantastischen Ausblick bieten. Die Weinkarte 2026 bietet eine vielfältige Auswahl an Weinstilen, darunter preisgekrönte Premiumweine und die neue Marke Zifa. Ein besonderes Highlight des Abends sind die halbsprudelnden Frizzantes, hergestellt aus den seltenen einheimischen Rebsorten Girgentina und Gelevista. Ergänzend zur Weinauswahl bieten einige der besten Caterer Maltas Live-Kochstationen mit einer verlockenden Auswahl an traditionellen maltesischen und internationalen Gerichten an. Das Festival bietet außerdem ein hochkätiges Musikprogramm, präsentiert von Sängerin und Fernsehmoderatorin Andreana De Battista. Den krönenden Abschluss des Wochenendes bildet am Sonntag ein Auftritt von The Crowns featuring Matthew James sowie eine große Abschlussshow. Der Eintritt in die Gärten ist frei. Für ein bargeldloses Erlebnis werden alle Getränke mit Weinmünzen bezahlt. Wein wird ausschließlich glasweise ausgeschenkt und Besucher können eine Festival-Weintasche für 26 Euro erwerben. Sie enthält 24 Weinmünzen und ein Souvenirglas zum Mitnehmen, also nix wie hin zum Delicata Classic Wine Festival.

Stammhörer werden es wissen, Malta ist auch als Filmproduktionsort sehr beliebt. Der Debütfilm des maltesischen Filmemachers Joshua Casar Caspar, Der Diebstahl des Caravaggio, wird nach der Sicherung des Vertriebs in Nordamerika über führende digitale Plattformen ein großes neues Publikum erreichen. Der packende Kriminalroman folgt dem Wärter Orpheus, dessen Leben völlig auf den Kopf gestellt wird, als er entdeckt, dass ein unbezahlbares Meisterwerk von Caravaggio während seiner Aufsicht verschwunden ist. Die Produktion wurde vollständig in Malta auf 35mm Film gedreht. Der Film bietet eine beeindruckende lokale Besetzung mit Paul Kissaun, Elektra Anastasi, Peter Galea und Nasi Kalamata sowie dem britischen Schauspieler Robert Gose. Der von Valletta Pictures produzierte Film feierte letztes Jahr im Wettbewerb des Mediterranean Film Festivals Premiere und tourte anschließend erfolgreich durch internationale Festprogramme. Er wurde seither auf dem Toronto International Film Festival, dem Europäischen Filmfestival in Abu Dhabi und dem Art Film Festival gezeigt. Weitere Vorführungen in den USA und Kanada sind geplant. Nach der Veröffentlichung in Nordamerika wird Der Diebstahl des Caravaggio seine internationale Reise in ganz Europa fortsetzen und damit einen weiteren Meilenstein für das maltesische Kino auf der Weltbühne markieren.

Hier ist die Charlie Prince Show. Ihr könnt schreiben an chapri@radiojoystick.de. Das schreibt sich chapri@radiojoystick.de oder per Post an das Postfach 525 in 555 2 sowieso Bad Kreuznach. Und hier geht's weiter mit Emma Peer und Graffiti Gansalfs. Viel Spaß hier bei der Charlie Prince Show mit Emma Peer.

Und nach diesen relaxten Sounds von Emma Pea mit Graffiti Gandalfs wird's wieder Zeit für einen Remix und eine Extended Version. Hier ist Mercer mit Your Love.

Die nächste Dame kennt ihr, aber ihr kennt nicht diese Version. Janet Jackson mit When I Think of You im D und G Elixier Edit. Viel Spaß!

Und weil ihr das ja alles kennt, kann ich schon mal reinlabern und einiges über Jung B erzählen. Der nette Kerl hat einen geilen Sound und der Sound des in Los Angeles lebenden Künstlers und Produzenten wechselt mit Einflüssen aus 90er Jahre Anime und Videospielen. Zwischen 70er Jahre Funk und Disco, Smooth Jazz und Oldschool Hip-Hop. Young Bae hat vor über einem Jahrzehnt den Aufstieg des Future Funk eingeläutet und Young Bae kann auf einen umfangreichen Katalog mit 9 Alben zurückblicken, darunter sein Groove Continental, auf dem er zahlreiche Stars einlud, zum Beispiel Nile Rodgers, Channel Tress, Alvonation und Pink Sweat. Und hier ist Young Bae mit einem ganz fantastischen Mimik eines Cyrell-Hits, nämlich Young Bae mit Satisfy.

Soweit also Jung Bay, und die Sendung hat mit einem Instrumental angefangen, also hören wir sie auch mit einem Instrumental auf. Und das ist nämlich eine Version von Chicks I Want Your Love, nämlich der Brass Lamp Instrumental Mix. Viel Spaß noch mit diesem Lied. Ich sage danke fürs Zuhören. Tschüss, bye bye, bis zum nächsten Mal.

7 echte Funketeers zeigen hier der Welt, was echter Funk ist. Das war die Gruppe Lakeside. Aufgenommen auch wieder in Hollywood. Da haben wir das Thema wieder. Für Solar Records, und das steht für Sound of Los Angeles Records. Und wir kommen leider schon zur letzten Platte. Das ist ja echt schade in diesem Fall. Das ist eine Scheibe von den Black Bones. Und die ist im Patrick Cowley-Stil und heißt Homeward Bound. Erschienen auf Unidisc. Ich sage tschüss, bye bye, viel Spaß noch mit dieser letzten Scheibe. Hört bald wieder rein, wenn es heißt, hier ist die Charlie Prince Show. Entweder auf Kurzwelle oder auf Laut FM. Tschüss, bye bye, sagt euer Charlie Prince.

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